0: 1351 vehicle.
1: Engine 13, 10-20.
0: 1311, Old Bay Cove.
1: Description.
0: There seems to be a blue Camry, 1023 on the tag.
1: Take it to 13, 10-4.
2: All right, 1097-1409.
1: Take it to 11, 10-4.
3: Charlie 412, Charlie 414, 1069 shots.
1: Tango 2-13-2-4.
3: 414 in the area of Rhine Village. Caller's advising they heard gunshots from four Challenger cars in the Rhine Village area. They're advising it's possibly across the street from 6218 or 6222. Also advising they have videos of the car leaving. Just trying to get further.
1: Just be advised, 10-3-14 to 1409, Governors.
3: Charlie Fulham, 10-4.
1: Therefore, knee unit in the backside of the house and big cover up.
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4: 1051 at 1409 Governor's Drive.
3: 1409 Governor's Drive.